Sheeran singt in Freedom darüber, was Freiheit für ihn bedeutet. Eine Partnerin zu haben, die alle Seiten von ihm kennt, die schönen wie die schwierigen und die in jeder Lebenslage zu ihm steht. Er stellt fest, dass die Beziehung nicht perfekt sein muss. Was für ihn zählt, ist Verlässlichkeit. Das gibt ihm Sicherheit und macht ihn frei. Im ersten Johannesbrief in der Bibel steht ein Satz, der das auf den Punkt bringt. Wirkliche Liebe ist frei von Angst. Das gilt für die Liebe zwischen Menschen und für Gottes Liebe zu uns. Denn das ist die tiefste Form von Freiheit, sich vollständig zeigen zu dürfen und trotzdem zu wissen, dass die Liebe bleibt.

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1: In einer Geschichte voller Intrigen und Brüche. Die Familiengeschichte von Jakob aus der Bibel. Sein Vater bevorzugt einen Sohn über den anderen, seine Mutter manipuliert ihren Ehemann, Jakob lügt seinem Vater ins Gesicht, sein Bruder Esau hasst ihn. Von einem harmonischen Familienleben kann hier nicht die Rede sein. Und trotzdem gilt das Versprechen weiter, das Gott dieser Familie durch ihren Vorfahren Abraham gegeben hatte. Ihr werdet das Land in Besitz nehmen, in dem du jetzt noch ein Fremder bist. Du siehst, Gott arbeitet trotz krummer Linien. Das ist keine Entschuldigung für Fehlverhalten, aber ein Trost. Keine Geschichte ist für Gott zu kaputt, um sie zu gebrauchen.
0: Der Spruch des Tages steht in der Bibel. 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
1: Zitternde Hände, ein Herz, das rast und das Gefühl, dass alle anderen längst weitergezogen sind. Matt Hansen beschreibt in Vision einen Moment, in dem nichts mehr nach Plan läuft. Aber dann kommt die Wende. Manchmal ist es genau dieser Schmerz, der den Blick wieder klar werden lässt. Mich erinnert das an einen Satz aus dem Römerbrief in der Bibel. Wir wissen, dass Gott bei denen, die ihn lieben, alles zum Guten führt. Da steht nicht, alles ist bereits gut. Es bedeutet, dass Gott selbst aus dem, was wehtut, etwas Gutes entstehen lassen kann. Wenn du gerade in einer schweren Phase steckst, dann lass dir gesagt sein, dieses Versprechen gilt für die, die mit Gott unterwegs sind. Und zwar nicht, weil sie alles richtig machen, sondern weil sie sich an ihn halten. Wie sieht das bei dir aus?

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1: Im Studio Gisa Weber. Kanzler Merz hat der Ukraine weiter Deutschlands volle Unterstützung zugesichert und über 1 Milliarde Euro. Bei seinem überraschenden Besuch in Kiew machten die russischen Angriffe auf die Stadt unterdessen keine Pause. Eine Brücke wurde von einer russischen Drohne getroffen. Im Bundestag stellen sich heute die Chefs der drei deutschen Geheimdienste den Fragen der Abgeordneten. Einmal im Jahr passiert das öffentlich und nicht geheim. Themen dürften unter anderem russische Destabilisierungsversuche, die Folgen des Nahostkonflikts und Rechtsextremismus sein. 7,4 Millionen Besucher, das ist der neue Rekord für das Münchner Oktoberfest. Das größte Volksfest der Welt ist am Abend nach gut 2 Wochen zu Ende gegangen. Das Wetter hat dieses Jahr besonders gut mitgespielt. Auch beim Bier melden die Wiesenwirte ein Plus, ganz besonders bei der alkoholfreien Variante. Unentschieden zum Ende der XXL-Länderspielpause für die deutsche Fußballnationalmannschaft. Im Nations League Gruppenspiel Nummer 4 gab es gegen Griechenland ein 0:0. Mitte November sind dann die letzten beiden Partien der Gruppenphase. Noch einmal gegen Serbien und die Niederlande.
0: 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Und jetzt das Wetter bei ERF Yes.
1: Viele Wolken gibt es erstmal, ab und zu auch Nebel und Richtung Alpen kann es am Morgen noch regnen, vereinzelt sogar mit Gewitter. Im Laufe des Tages lässt das nach, sonst bleibt es meist trocken, teils auch mit weniger Wolken. Die Höchstwerte liegen bei 17 bis 23 Grad. Morgen weiter oft trocken, nur im Norden kommen später ein paar Regenfälle dazu und maximal 24 Grad.
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1: Im Studio Gisa Weber. Kanzler Merz fordert seine Regierung zur Geschlossenheit auf und dazu, bis zum Jahresende notwendige Entscheidungen zu treffen. Gemeint sind vor allem die Reformen der Sozialsysteme und bei der Rente. Er sagte im Ersten, ganz Europa hänge von der Stabilität in Deutschland ab. Die Ukraine, Russland und die USA wollen sich noch diesen Monat wieder an einen Tisch setzen. Das hat der ukrainische Präsident Selenskyj in Kiew angekündigt. Die Ukraine sei offen für ein Treffen in den Vereinigten Arabischen Emiraten. Russland hat seine Teilnahme noch nicht bestätigt. Die Kategorie Medizin gibt heute den Auftakt zur diesjährigen Nobelpreiswoche. Am Vormittag verkündet das Nobelkomitee die Preisträgerin oder den Preisträger. Bis Freitag stehen dann noch Physik, Chemie, Literatur und der Friedensnobelpreis an. In einer Woche dann noch der für Wirtschaft. Unentschieden zum Ende der XXL-Länderspielphase für die deutsche Fußballnationalmannschaft. Im Nations League-Gruppenspiel Nummer 4 gab es gegen Griechenland ein 0:0. Mitte November sind dann die letzten beiden Partien der Gruppenphase. Noch einmal gegen Serbien und die Niederlande.
0: 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Und jetzt das Wetter bei ERF Yes.
1: Viele Wolken gibt es erstmal, ab und zu auch Nebel, und Richtung Alpen kann es am Morgen noch regnen, vereinzelt sogar mit Gewitter. Im Laufe des Tages lässt das nach, sonst bleibt es meist trocken, teils auch mit weniger Wolken. Die Höchstwerte liegen bei 17 bis 23 Grad. Morgen weiter oft trocken, nur im Norden kommen später ein paar Regenfälle dazu und maximal

vor allem gemeinsam in diesen Montag, in diese neue Woche. Ich freue mich wieder hier zu sein und die schönste Popmusik, die ist ja sogar geblieben. Hier haben wir sie, Cochrane & Company mit Runs in the Blood. Schönen guten Morgen.

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Ihr werdet das ja auch kennen, ne? Da kommst du aus dem Urlaub zurück und auf dem Schreibtisch stapelt sich die Arbeit. So ist das bei mir jetzt nicht zwangsläufig, aber auf der Playlist stapelt sich die neue schönste Popmusik, denn den hier zum Beispiel, den kannte ich noch gar nicht. Caleb Mackem zusammen mit Aaron Williams und You Can Do Anything hier bei ERF Yes. Ja, wir packen euch jede Woche die neue schönste Popmusik auf die Playlist und so ist das auch für mich eine Überraschung nach 2 Wochen Urlaub, wie sich die Playlist verändert hat und welchen Song oder welche Künstlerinnen und Künstler ich vielleicht noch gar nicht kenne. Ich verschaffe mir mal einen Überblick und überlasse euch in der Zwischenzeit bekannten Klängen. Die beiden kenne ich auch. Cian Ducrot mit Heaven und vorher noch Fine von Cassandro und Tryhard Society.

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0: Ja, ich weiß doch, das Leben ist hart und du kannst einfach nicht mehr. Aber hey, Kopf hoch, das wird schon. ERF Jesses hier. Ja, das hat ungefähr den gleichen Vibe von Mensch, ärgere dich doch nicht, oder? Kennt ihr. Aber manchmal, da hilft's tatsächlich, auch wenn's so ein bisschen salopp dahergesagt ist, den Kopf nach oben und den Blick nach vorne zu richten. Weg von all dem, was einen runterzieht und hin auf das, was einen aufbaut. Ja, und vielleicht muss dann nach dem Kopf hoch auch nicht Schluss sein, sondern ein Doppelpunkt gesetzt werden. Genauso machen das We Are Messengers in Keep Your Head Up. Also, nimm den Kopf hoch. Und sie sagen, nimm den Kopf hoch, aber sie hören da nicht auf. Sie sagen nämlich auch, Kopf hoch und Herz auf. Ja, wenn der Kopf gerade nicht mehr kann, dann lass doch das Herz übernehmen und vielleicht muss da was Neues rein. Das klingt spannend, oder? Also hören wir genauer hin. Hier kommen für euch die Highlights des Textes von Keep Your Head Up bei ERF Yes.
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2: Wenn du einsam bist und dein Herz so weh tut, dass du es kaum aushalten kannst. Wenn ein Freund das eine ist, was du einfach nicht finden kannst. Wenn dein Feuer erloschen ist, dann gib jetzt nicht auf. Ich verspreche dir, es wird sich nicht für immer so anfühlen. Freude wird aufsteigen und die Trauer wird schwinden. Halte deinen Kopf oben und dein Herz weit offen. Gib nicht auf, mach weiter. Ich weiß, es ist schwer, mitten durch die Nacht zu laufen, aber Jesus wartet am Ziel auf dich. Deshalb Kopf hoch. We are messengers. Keep your head up.
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0: Vegetarian bei ERF Yes mit The Breath That I'm Breathing. Schön, dass ihr mit dabei seid um 7:30.
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0: Ist für mich jetzt der Tag der Lebensmittelrettung in Mainz. Und falls ihr jetzt sagt, das ist doch aber schon eine Woche her. Ja, aber gute Nachrichten laufen nicht ab. Am 26. September, da fand der bundesweite Aktionstag der Lebensmittelrettung statt. Und da hat die Initiative Foodsharing in der Mainzer Innenstadt 1,5 Tonnen an Lebensmitteln verschenkt. Gerettet haben sie diese noch guten Lebensmitteln aus Kantinen, Restaurants oder Supermärkten. Teilweise auch Lebensmittel, die schon bei der Tafel abgegeben und dort nicht verteilt werden konnten. Das Obst, Gemüse und auch Brot, das ist absolut noch genießbar, für Ladenkunden aber optisch einfach nicht mehr ansprechend. Na sowas. Oder das Mindesthaltbarkeitsdatum ist überschritten oder Läden haben einfach zu viel bestellt. Und damit all das nicht im Müll landet, wurde es dann eben verschenkt. Das feiere ich. Meine Frau und ich, wir haben jetzt auch 2 Rettertüten aus dem Supermarkt geholt. Nicht alles hätten wir uns so gekauft, aber jetzt gab es gestern Flammkuchen mit geretteter Sour Cream und Frühlingszwiebeln. Mega. Lebensmittel im Bauch statt in der Tonne. Für mich ist das eine gute Nachricht.
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0: Schön, dass ihr euren Montag mit ERF Yes gestaltet. Jetzt mit Crowder und Still. Schönen guten Morgen.

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Brandon Lake mit How Good God Is. Wir haben es gleich 20 Minuten vor 8. Huiuiui. Meine Stimme ist noch nicht wieder ganz im Arbeitsmodus. Der ein oder andere Voice Crack, der schleicht sich heute noch ein. Aber da müssen wir gemeinsam durch. Und wir lachen einfach drüber, würde ich sagen. Ich finde generell, einfach aus nicht so schönen Situationen was Gutes zaubern, das ist einfach immer eine tolle Idee. Und genau nach dem Motto funktioniert auch die Meldung, die ich gleich für euch habe. Ich finde es eine richtig schöne Sache, auch wenn das Ergebnis am Ende ja eher weniger zufriedenstellend war. Worum es geht, das erfahrt ihr nach Forrest Frank zusammen mit Lost and Found und Zack mit Two Step The Enemy und vorher noch Impala Ray mit Wild Horse.

Mit ERF Yes durch den Montag und Freunde, am kommenden Wochenende ist es endlich soweit, die Bundesliga ist endlich zurück. 3 Wochen Länderspielpause, boah, ich würde sagen, es reicht. Ich will meinen Verein wieder anfeuern. Tja, aber diese Länderspielpause, die hat auch was Gutes gehabt. Ich rede nicht von der deutschen Nationalmannschaft, ich fand das teilweise echt brotlose Kunst. Ich finde, es kam eine richtig interessante Idee, und zwar aus Kroatien. Die haben am Samstag gegen England gespielt und eigentlich hätte das Stadion leer sein müssen. Kroatische Fans, die hatten sich wirklich daneben benommen und nach rassistischen Äußerungen waren Fans beim Spiel verboten. Ich finde, richtig so. Aber das Stadion war trotzdem sehr gut besucht, denn Kroatien hat sich das Regelwerk nochmal ganz genau angeschaut. Tickets durften keine verkauft werden, aber kostenlose Sitzplätze an Kinder, die durften vergeben werden. Ja, und deshalb hat der Verband tausenden Kindern und Jugendlichen den Stadionbesuch geschenkt. Strafe muss sein, aber Gutes eben auch. Das Ergebnis von 0-7, das lassen wir jetzt mal außer Acht. Aber ich finde, das wäre doch eine richtig coole Idee im Allgemeinen. Also, wenn sich die Erwachsenen daneben benehmen, dann schenken die Vereine oder Verbände den Kindern einfach ein Erlebnis. Ich fände das cool. Also, UEFA, FIFA, DFB. Wie sieht's aus? Würde sich sowas im Strafenkatalog nicht aufnehmen lassen? Ich finde, die Idee aus Kroatien zeigt, da gibt's echt Potenziale für gute Nachrichten.

Leanna Crawford mit Vanguard bei ERF. Yes, den finde ich ganz fantastisch. Nach den Nachrichten erwartet euch unter anderem Riley Clemens. Oder darf es eine Männerstimme sein? Haben wir auch dabei. Kate Thompson. Also, für jeden Geschmack ist was geboten nach 8. Bis dahin unter anderem Abby McKinney mit This House. Ich wünsche euch einen richtig schönen guten Morgen bei ERF Yes an diesem Montag.

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1: Im Studio Gisa Weber. Auf unsere Hilfe könnt ihr weiter zählen. Das hat Kanzler Merz den Ukrainern bei einem Überraschungsbesuch in Kiew versprochen. Begleitet wurde sein Besuch von Luftalarmen. Russland hat kurz nach Merz' Ankunft eine wichtige Brücke in der Stadt angegriffen. Der Kanzler wirft dem Kreml Terror vor. Im Bundestag stellen sich heute die Chefs der drei deutschen Geheimdienste den Fragen der Abgeordneten. Einmal im Jahr passiert das öffentlich und nicht geheim. Themen dürften unter anderem russische Destabilisierungsversuche, die Folgen des Nahostkonflikts und Rechtsextremismus sein. Die Linke zieht gegen Wirtschaftsministerin Reiche vor das Bundesverfassungsgericht. Wie das Redaktionsnetzwerk Deutschland berichtet, geht es dabei um Äußerungen Reiches auf dem offiziellen Instagram-Kanal des Ministeriums. Sie hatte dort gepostet, Antisemitismus und Enteignung gefährden Deutschland und die Wirtschaft. Wieder kein Sieg gegen Griechenland für die deutsche Fußballnationalmannschaft. Im Rückspiel in der Nations League-Gruppenphase gab es ein 0:0. Damit ist die XXL-Länderspielphase jetzt vorbei. Für die DFB-Auswahl geht's Mitte November wieder los.
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1: Viele Wolken gibt es erstmal, ab und zu auch Nebel, und Richtung Alpen kann es am Morgen noch regnen, vereinzelt sogar mit Gewitter. Im Laufe des Tages lässt das nach, sonst bleibt es meist trocken, teils auch mit weniger Wolken. Die Höchstwerte liegen bei 17 bis 23 Grad. Morgen weiter oft trocken, nur im Norden kommen später ein paar Regenfälle dazu und maximal 24 Grad.

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1: Ich muss mich da wirklich noch dran gewöhnen. Ihr habt es ja vielleicht mitbekommen, wir haben einen neuen Nachrichtendienstleister. Das heißt, ein neues Unternehmen, das uns die Nachrichten hier zuliefert. Ich bekomme die immer als Audiodatei hier in unsere Sendesoftware rein. Und seit wir diesen Nachrichten

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ERF, yes, ist hier. Und vielleicht habt ihr ja auch schon mal den Satz gehört, die Bibel ist irgendwie langweilig. Also ich würde die voll gern lesen, aber es ist ja langweilig, das ist viel. Ach, und das zieht sich alles so und ja, irgendwie fehlt das Drama. Ich bin ganz ehrlich, das hat noch nie jemand zu mir gesagt. Aber falls es so wäre, dann würde ich sagen, weißt du was? Drama. Das kannst du in der Bibel deutlich mehr bekommen als bei jeder einzelnen Vormittags- und Nachmittagssendung in den privaten Sendern, die es so gibt. Denn Familiendrama, uiuiui, da gibt's aber in der Bibel so einiges davon und trotzdem kann man was draus lernen. So, jetzt nimmt das RTL. Ihr hört den Spruch des Tages und da geht's um, ja, sehr, sehr kaputte Familienverhältnisse. Nach Kay Thompson und vorher noch Gabby Barrett mit Every Minute of It.

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1: In einer Geschichte voller Intrigen und Brüche. Die Familiengeschichte von Jakob aus der Bibel. Sein Vater bevorzugt einen Sohn über den anderen, seine Mutter manipuliert ihren Ehemann, Jakob lügt seinem Vater ins Gesicht, sein Bruder Esau hasst ihn. Von einem harmonischen Familienleben kann hier nicht die Rede sein. Und trotzdem gilt das Versprechen weiter, das Gott dieser Familie durch ihren Vorfahren Abraham gegeben hatte. Ihr werdet das Land in Besitz nehmen, in dem du jetzt noch ein Fremder bist. Du siehst, Gott arbeitet trotz krummer Linien. Das ist keine Entschuldigung für Fehlverhalten, aber ein Trost. Keine Geschichte ist für Gott zu kaputt, um sie zu gebrauchen.
0: Der Spruch des Tages steht in der Bibel. 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

old days. Den feiere ich ja. Bodie mit Good Old Days bei ERFYES. Und was ich auch feiere, sind gute Nachrichten. Und ich habe wieder eine für euch, und zwar eine mit absolutem Gänsehautalarm. Hört ihr nach dem Dreierpack der schönsten Popmusik, den Anfang macht Alexander Pappas.

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1: For King and Country mit Love Me Like I Am. Ihr hört ERF Yes jetzt um 8:30.
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1: Ist für mich jetzt nichts anderes als ein wahres Wunder und eine Lebensrettung nach, Achtung, festhalten, 15 Tagen. Boah, Freunde, schnallt euch an, das gibt eine Gänsehaut, die sich gewaschen hat. Anfang Juli, da brechen Fischer Erasto Crisanto Valdez und sein Vater in Mexiko auf. In einer Unterwasserhöhle wollen sie mit Harpunen auf die Jagd nach Fischen gehen. Und Valdez, der entdeckt auch relativ schnell einen großen Fisch und nix wie hinterher. Doch im dunklen Höhlensystem verliert er die Orientierung und der Sauerstoff wird immer knapper. Und sein Vater, der hat seinen Sohn längst in Schlamm, Dunkelheit und Wassermengen aus den Augen verloren. Er taucht also auf, aber sein Sohn kommt nicht hinterher. So berichtet das der Spiegel. Hilfstaucher kommen dazu, aber die Suche bleibt vergeblich und zwar für ganze 2 Wochen. Doch immerhin der Körper soll geborgen werden und so tauchen Profitaucher weiter täglich hinunter und entdecken Valdez wieder und zwar lebend. In der Höhle, da gab es einen trockenen Hohlraum mit einer Luftblase und genau da hat sich Valdez 2 Wochen lang aufgehalten, ausgeharrt und die Taucher bringen ihn an die Oberfläche. Im Krankenhaus erholt sich der 31-Jährige sogar wieder komplett und das ist doch einfach nur kompletter Wahnsinn. Oder was für eine Story. Für mich ist das auf jeden Fall eine gute Nachricht.
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1: 2 Wochen in der dunklen Höhle. Ich will gar nicht wissen, wie lange der seine Augen danach zusammenkneifen musste. Meine Güte, was für eine Geschichte. Für solche guten Nachrichten, für die stehe ich morgens gerne früher auf.

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Ich war 2 Wochen im Urlaub. Jawohl, ich habe mir mal eine Auszeit gegönnt. Das gehört auch einfach dazu. Und immer wenn man aus dem Urlaub zurückkommt, dann haben sich ja so 1-2 Dinge verändert. Unter anderem die ERF Yes Playlist. Denn es ist Montag und das bedeutet, neue, schönste Popmusik ist für euch am Start. Und was da so mit dabei ist, das schauen wir uns gleich mal an. Nach einem Doppelpack, der sich sehen lassen kann, vor allem stimmig. Lauren Daigle mit Look Up Child hört ihr nach Jamie McDonald's mit Roots.

ERF Yes ist hier und Andy Grammer ist back auf unserer Playlist. Ha, da freue ich mich. Und in seinem neuen Song Love Showed Up, da scheint Andy Grammer zurückzuschauen. Er stellt fest, dass man manchmal erst erkennt, was man eigentlich hatte, wenn man so richtig auf dem Boden der Tatsachen angekommen ist. Und sind wir mal ehrlich, Hand hoch, wer es kennt, also ja, meine ist oben. Die Momente, wo man unzufrieden ist mit dem, was man hat, nur um genau diese Momente dann wieder zu wollen, wenn sie weg sind. Ja, die sind vermutlich genauso alt wie die Menschheit an sich. In der Bibel gibt es ja auch schon die Geschichte des verlorenen Sohnes. Der fordert ja das Erbe früher, um dann feiern zu können und denkt, so ein besseres Leben zu führen. Ja, nach einem Hoch landet er dann aber ganz am Boden und reumütig kehrt er zu seinem Vater zurück. Und der nimmt ihn in den Arm und freut sich, dass sein Sohn wieder bei ihm ist. Ja, ob es die liebende Art des Vaters im Himmel ist oder die Liebe zu einem Menschen, an die sich Andy Grammer erinnert, huiuiui, das weiß ich nicht, aber vielleicht erdet sie unsere Erwartungen ein bisschen. Den hört ihr jetzt auf jeden Fall öfter bei ERF Yes. Andy Grammer mit Love Showed Up.

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1: Florian Künstler bei ERF. Yes, um kurz vor neun, dann gibt's für euch die Nachrichten. Alles, was ihr wissen müsst, kurz und kompakt auf den Punkt gebracht. Und bis gerade an die Nachrichten hört ihr hier noch Gable Price and Friends, Fall in Love with the Light. Und das hier sind Lotte und Max Giesinger, alter Klassiker, ganze 7 Jahre alt schon. Auf das, was da noch kommt. ERF Yes ist bei euch am Montag.

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1: Im Studio Gisa Weber. Kanzler Merz fordert seine Regierung zur Geschlossenheit auf und dazu, bis zum Jahresende notwendige Entscheidungen zu treffen. Gemeint sind vor allem die Reformen der Sozialsysteme und bei der Rente. Er sagte im Ersten, ganz Europa hänge von der Stabilität in Deutschland ab. Die Nobelpreiswoche startet heute mit der Kategorie Medizin. Das Nobelkomitee verkündet am Vormittag, an wen die Auszeichnung dieses Jahr geht. Morgen geht's dann weiter mit Physik, Mittwoch Chemie, Literatur am Donnerstag und dem Friedensnobelpreis zum Abschluss am Freitag. Neuer Rekord für das Münchner Oktoberfest. 7,4 Millionen Menschen sind in den letzten gut zwei Wochen auf die Wiesen geströmt. Mehr als je zuvor, heißt es von der Stadt. Dieses Jahr hatte München besonders viel Glück mit dem Wetter. Unentschieden zum Ende der XXL-Länderspielphase für die deutsche Fußballnationalmannschaft. Im Nations League-Gruppenspiel Nummer 4 gab es gegen Griechenland ein 0:0. Mitte November sind dann die letzten beiden Partien der Gruppenphase. Noch einmal gegen Serbien und die Niederlande.
0: 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Und jetzt das Wetter bei ERF Yes.
1: Sonnig ist es heute Vormittag meistens, nur im Süden und an den Alpen wird es erstmal nasser, da kann auch mal ein Gewitter aufziehen. Später lässt der Regen nach und es geht vielerorts freundlich weiter. Die Höchstwerte liegen bei 17 bis 23 Grad. Morgen nach Nebel dann wieder viel Sonne, im Norden ziehen aber mehr Wolken auf und später kommt etwas Regen dazu. Maximal bis 24 Grad.
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2: Gude in die Runde hier aus dem Studio aus Wetzlar. Schön, dass ihr mit dabei seid und schön, dass ich zumindest meinen Rechner sehen kann. Denn hier in Wetzlar ist wirklich alles in eine dicke, dicke Nebelsuppe gehüllt. Also heute Morgen schon auf der Fahrt hierher. Ich war ja ungefähr um 6 hier. Ja, und auch 3 Stunden später schaue ich aus meinem Studio und wenn ich dann noch einen Ticken weiter schaue aus dem Fenster, dann erkenne ich da einfach nichts. Also es ist wirklich eine dicke, dicke Nebelsuppe. Falls das bei euch auch so aussieht, dann fahrt bitte vorsichtig und kommt gut an und lasst euch von der schönsten Popmusik begleiten. Jetzt von Consumed by Fire mit Higher Places.

0: ERF Yes ist hier und wahrscheinlich kennt ihr diese geniale Stimme noch von diesem Song.
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0: Ja, falls ihr euch jetzt denkt, das war doch gar kein Song, dann habt ihr vollkommen recht. Ich meinte natürlich auch diesen hier. Der Schmidt ist anscheinend bisher nur physisch aus dem Urlaub zurück, aber vom Kopf noch nicht. Naja, wir kriegen das hin. Franny Cash auf jeden Fall. Bis vor 3 Jahren war sie noch Frontsängerin von We The Kingdom. Und mit Here I Am steht jetzt aber ihr Debütalbum als Solokünstlerin im Mittelpunkt. Drauf sind 13 Songs über eigene Erfahrungen.

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1: Einen schönen guten Tag zum Album der Woche hier bei ERF Yes. Und dieses Album trägt diese Woche den Titel Here I Am. Es kommt von Franny Cash. Und viele von euch, die kennen sie wahrscheinlich noch als Frontsängerin von We The Kingdom. Durchs Album der Woche führen euch Dave.
2: Moin.
1: Und meine Wenigkeit Steffen. Ja, jetzt ist das ja schon ein ganzes Weilchen her mit Franny Cash bei We The Kingdom, oder Dave?
2: Ja, doch. Ich muss auch nochmal nachzählen. 3 Jahre sogar schon.
1: Wow.
2: Krass, wie die Zeit läuft. Ja, es war im September 2023. Da kündigt Franny an, sich aus der Band zurückzuziehen. Mhm. Die noch geplanten Auftritte spielt sie bis zum Jahresende mit. Danach nimmt sie sich aber dann Zeit und findet schließlich so zurück zur Musik. Dann eben unter eigenem Namen.
1: Ja, jetzt ist vor wenigen Wochen auch ihr Solo-Debüt erschienen. 13 Songs sind drauf. Rund 40 Minuten kann man sich damit unterhalten lassen. Mhm. Worauf können wir uns denn freuen?
2: Also das Album klingt laut dem US-Sender K-Love nach Pop-Rock mit so einem Schuss Soul. Das war durchaus zu erwarten. Mhm. Ne? Also weil ihre ersten Singles, die wir auch seit letztem Jahr hier auf der Playlist haben, die gehen auch so in die Richtung. Und auch von meinem ersten Höreindruck war das so. Außerdem erzählt Franny in ihrem Debütalbum noch persönlicher von ihrem ganz eigenen Weg.
1: Okay, wir starten gleich mal rein mit Honest to God, also ehrlich zu Gott, dem 7. Track vom Album. Warum hast du den jetzt ausgewählt?
2: Also ich mag den einmal musikalisch sehr gerne, werdet ihr gleich hören, aber auch inhaltlich. Der Song beginnt mit so einem Gefühl, das wir, glaube ich, alle kennen. Ja, man hält sich zurück, legt das Herz mal beiseite und lächelt einfach. Ne? Still lächeln und winken, obwohl es in uns drin ganz anders aussieht. Und dann kommt der Punkt, an dem die Maske nicht mehr hilft. Franny, die fragt, kann ich mich wirklich auf dich verlassen? Kann ich alles sagen, ohne dass du dich abwendest? Der Song, der klingt für mich wie so ein ehrliches Gebet. Nicht aus einer Position, in der schon irgendwie alles ganz klar ist. Nee. Mhm. Franny singt von einer langen Nacht, einem harten Kampf und davon, dass sie nicht länger für alle anderen funktionieren muss. Im zweiten Teil öffnet sich dann so ein Fenster. Sie darf loslassen, sie darf atmen und sie muss nicht allein sein.
1: Das ist doch mal ein richtig starker Auftakt für Here I Am. Nicht perfekt sortiert, sondern ehrlich ausgesprochen. Wir hören also Franny Cash mit Honest to God von unserem Album der Woche hier bei ERF Yes.

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0: Ist eine ganze Menge, und zwar 57 neu entdeckte Geschöpfe Gottes. Ja, das ist schon wirklich krass, wie lange wir auf dieser Erde unterwegs sind und immer wieder Neues entdecken. Verantwortlich dafür ist das Ocean Sciences Network. Die haben letztes Jahr 57 neue Arten in der Tiefsee vor Argentinien entdeckt. Ein Jahr später sind die Arten jetzt identifiziert und es steht fest, diese Tiere, die kannten wir bisher noch nicht, so berichtet das ZDF. Mit dabei ist zum Beispiel eine neue Art der Seegurken in über 2500 Metern Tiefe. Krass. Sogar 5 komplett neue Gattungen wurden entdeckt und ich finde, das ist einfach nur genial. Wie gesagt, tausende Jahre Menschheit auf der Erde und Gott schafft es immer noch, uns zu überraschen. Für mich ist das eine gute Nachricht.
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0: Megan Woods habe ich jetzt für euch auf der Playlist mit Heaven Down hier und wünsche euch damit weiter einen guten Start in diese neue Woche.

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Ach, den mag ich. Ray Gavi und Imran mit Rivers. Seid ihr bereit für eine schlechte Radioüberleitung? Was ich auch mag, sind Nudeln. Und das lässt sich heute feiern am Internationalen Tag der Nudel. Und deswegen wollen wir gleich mal schauen, was sind so eure Lieblingsnudelgerichte und was kann ich vielleicht auch noch dazu beitragen. So, das machen wir nach zwei Songs, nämlich Zach Williams mit Jesus Loves und vorher hört ihr noch Mercy Me mit Wake Up Sleeper.

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0: Es ist der 5. Oktober und das ist, wie wir alle wissen, der internationale Nudeltag. Und wir wissen ja alle,
1: man kann Nudeln machen warm, man kann Nudeln machen kalt.
0: Genau, aber wie schmecken sie denn jetzt am besten, die Nudeln? Also sagen wir es, wie es ist. Ich bin der Richtige, um diese Frage zu stellen, denn ich habe heute Nudeln zum Mittag dabei. Übrigens ganz lecker. Bratnudeln mit Brokkoli, Karotten, Frühlingszwiebeln und Tofu. Alles in so einer Soja-Orangensoße. Ich glaube, das wird richtig lecker. Bei Lisa dagegen gibt's vor allem selbstgemachte Nudeln. Das habe ich bei meinem Mittagessen jetzt nicht gemacht. Hat den Hintergrund, ihre Tochter hat Zöliakie, also muss alles immer frisch und selbstgemacht und natürlich glutenfrei sein. Einfacher macht es sich Christian. Bei ihm gibt's die Nudeln mit Tomatensoße und Reibekäse. Und Michael aus Frankfurt, der, ja, da muss ich als Schwabe sagen, tut mir das Herz ein bisschen weh, der dehnt den Begriff der Nudeln. Er liebt nämlich Cashspätzle mit Röstzwiebeln. Mein schwäbisches Herz sagt auf jeden Fall, das sind gar keine Nudeln. So, dann haben wir noch Bensche. Er ist ganz exotisch unterwegs. Bei ihm kommen Ketchup, Mayo, Käsewürfel, Schinkenwürfel und rote Zwiebeln rein. So hat seine Mutter immer für ihn gemacht. Naja, und wenn ich noch einen Tipp abgeben darf, dann nehmt euch mal eine Aubergine, halbiert die und dann kommt Öl auf die Schnittkante ab in den Ofen. Und wenn ihr dann so ein Messer reinsteckt und das keinen Widerstand mehr hat, dann nehmt ihr die aus dem Ofen und püriert das Fruchtfleisch mit einer Gemüsebrühe. Dann vorgekochte Nudeln da drin vermengen und mit Tomaten, Petersilie und Parmesan vermischen. Burrata drauf und dann habt ihr ein Nudelgericht, was so richtig Eindruck schindet.

Jiraiya Queen mit Make Heaven Crowded bei ERF Yes. Und das war quasi das Schlusswort zu dieser Sendung. Ein bisschen Nachspiel gibt's gleich noch, aber ich sag jetzt schon mal tschüss, ciao und bis morgen. Ich freue mich, wenn ihr dann auch wieder dabei seid am Dienstag ab 7 Uhr hier in der ERF Yes Morning Show. Mein Name ist Steffen Schmidt. Ich sag wie immer, macht's nicht gut, macht's besser und genießt die Klänge von Rachel DeLong mit Dopamin. Ciao, ciao.

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1: Im Studio Gisa Weber. Bundeskanzler Merz hat seine Regierung zur Geschlossenheit und einem Jahresendspurt in Sachen Reformen aufgerufen. Vor allem die Rentenreform will er auf den Weg bringen. Er sagte im Ersten, die Vorschläge dazu lägen gut ausgearbeitet auf dem Tisch. Streit gibt es aber weiter um die sogenannte Rente mit 63, also nach 45 Beitragsjahren. Dänemark meldet einen riesigen Datenklau. Hacker haben bei einem Angriff auf das dänische Melderegister Namen, Adressen und Sozialversicherungsnummern von 8,8 Millionen Menschen erbeutet. Deutlich mehr, als überhaupt in Dänemark wohnen. Dort sind auch schon verstorbene Menschen registriert. Nach dem Terrorverdacht an einem britischen Militärstützpunkt sind die USA offenbar vorsichtig geworden. Washington hat alle in Fairford stationierten Kampfjets abgezogen. Vor gut einer Woche waren dort 5 Männer festgenommen worden, die wohl einen Anschlag geplant haben sollen. Die Nobelpreiswoche startet heute mit der Kategorie Medizin. Das Nobelkomitee verkündet am Vormittag, an wen die Auszeichnung dieses Jahr geht. Morgen geht's dann weiter mit Physik, Mittwoch Chemie, Literatur am Donnerstag, dem Friedensnobelpreis am Freitag. In einer Woche folgt dann noch der für Wirtschaft.
0: 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Und jetzt das Wetter bei ERF Yes.
1: Sonnig ist es heute Vormittag meistens, nur im Süden und an den Alpen wird es erstmal nasser, da kann auch mal ein Gewitter aufziehen. Später lässt der Regen nach und es geht vielerorts freundlich weiter. Die Höchstwerte liegen bei 17 bis 23 Grad. Morgen nach Nebel dann wieder viel Sonne, im Norden ziehen aber mehr Wolken auf und später kommt etwas Regen dazu. Maximal bis 24 Grad.
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0: 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Cause I'm a people pleaser, nice to meet ya.
1: Promise that I'll do my best to be someone you like. In People Pleaser singt Kyle Hume davon, anderen Menschen gefallen zu wollen. Wenn ich das eigene Verhalten und das, was ich sage, so anpasse, dass ich gut ankomme. Er singt davon, alles für sich zu behalten, das negativ aufgefasst werden könnte und lieber nicht zu sagen, was er wirklich denkt. Denn was, wenn sein echtes Ich anderen Menschen nicht gefällt? Oh ja, solche Gefühle kenne ich gut. Und offensichtlich war das sogar schon zu biblischen Zeiten ein bekanntes Problem. Paulus schreibt in einem Brief an die Galater: Rede ich den Menschen nach dem Munde oder geht es mir darum, Gott zu gefallen? Es lohnt sich, diese Frage ehrlich anzuschauen. Wenn du dich in der Kategorie People Pleaser wiederfindest, dann darfst du deine Energie mal woanders hinlenken. Denn am Ende zählt, was Gott von dir denkt.

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1: Im Studio Gisa Weber. BND-Chef Jäger sieht in Russland die größte Gefahr für Deutschland. Deutschland sei inzwischen Ziel eines russischen Schattenkriegs. Etwa durch Spionage und Anschläge, so Jäger bei einer Befragung im Bundestag. Einen großen russischen Angriff auf NATO-Gebiet sieht der BND aktuell nicht. Bundeskanzler Merz hat seine Regierung zur Geschlossenheit und einem Jahresendspurt in Sachen Reformen aufgerufen. Vor allem die Rentenreform will er auf den Weg bringen. Er sagte im Ersten, die Vorschläge dazu lägen gut ausgearbeitet auf dem Tisch. In Dänemark haben Hacker fast die Daten des ganzen Landes erbeutet. Sie haben das Melderegister gehackt und damit unter anderem Namen, Adressen und Sozialversicherungsnummern erbeutet. Und zwar von 8,8 Millionen Menschen. Deutlich mehr als in Dänemark wohnen, weil auch die Daten von Verstorbenen dort drin stehen. Die E-Auto-Prämie kommt offenbar richtig gut an. Laut Umweltminister Schneider haben seit Mai schon rund 100.000 Anträge grünes Licht bekommen. Die Hälfte davon kommt von Menschen, die ein Haushaltseinkommen von höchstens 45.000 Euro haben, so Schneider in der Bild.
0: 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Und jetzt das Wetter bei ERF Yes.
1: Sonnig ist es heute Vormittag meistens, nur im Süden und an den Alpen wird es erstmal nasser, da kann auch mal ein Gewitter aufziehen. Später lässt der Regen nach und es geht vielerorts freundlich weiter. Die Höchstwerte liegen bei 17 bis 23 Grad. Morgen nach Nebel dann wieder viel Sonne, im Norden ziehen aber mehr Wolken auf und später kommt etwas Regen dazu. Maximal bis 24 Grad.
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1: Ich habe gelernt, der Pfad zu innerem Frieden ist Dankbarkeit. Wenn du anfängst, Gott in jeder Lebenslage anzubeten, dann sieht die Welt ganz anders aus. Wenn du in deinem Herzen Platz schaffst, um dankbar zu sein, dann findest du dort einen Schatz, den dir niemand nehmen kann. Wir haben alles, was wir brauchen. Vielleicht ist es anders, als wir es uns vorgestellt haben, aber dank Gott haben wir Liebe, die alles zusammenhält. Wenn es mir gerade schwerfällt, das zu sehen, dann nehme ich einen Atemzug nach dem anderen und zähle dabei auf, mit welchen Dingen ich gesegnet bin. Und dann erinnere ich mich jede Sekunde daran, jeder Tag hier ist ein Geschenk des Himmels. Liana Crawford, Every Day Here.
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1: Im Studio Gisa Weber. Zwei Deutsche werden dieses Jahr mit dem Medizinnobelpreis ausgezeichnet. Peter Hegemann und Georg Nagel teilen sich den Preis mit dem US-Forscher Karl Deisserer. Sie haben laut Jury den Grundstein für eine neue Ära in der Neurowissenschaft gelegt, um das Gehirn besser zu verstehen und Krankheiten zu heilen. Deutschland ist laut Bundesnachrichtendienst stärker denn je im Visier Russlands. Moskaus Ziel sei es, Europas politische Unterstützung für die Ukraine zu brechen, so Geheimdienstchef Jäger bei einer Befragung im Bundestag. Er spricht von einem Schattenkrieg, den Russland gegen uns führt. Bundeskanzler Merz hat seine Regierung zur Geschlossenheit und einem Jahresendspurt in Sachen Reformen aufgerufen. Vor allem die Rentenreform will er auf den Weg bringen. Er sagte im Ersten, die Vorschläge dazu lägen gut ausgearbeitet auf dem Tisch. Streit gibt es aber weiter um die sogenannte Rente mit 63, also nach 45 Beitragsjahren. Dänemark meldet einen riesigen Datenklau. Hacker haben bei einem Angriff auf das dänische Melderegister Namen, Adressen und Sozialversicherungsnummern von 8,8 Millionen Menschen erbeutet. Deutlich mehr, als überhaupt in Dänemark wohnen. Dort sind auch schon verstorbene Menschen registriert.
0: 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Und jetzt das Wetter bei ERF Yes.
1: Sonnig ist es heute Vormittag meistens, nur im Süden und an den Alpen wird es erstmal nasser, da kann auch mal ein Gewitter aufziehen. Später lässt der Regen nach und es geht vielerorts freundlich weiter. Die Höchstwerte liegen bei 17 bis 23 Grad. Morgen nach Nebel dann wieder viel Sonne, im Norden ziehen aber mehr Wolken auf und später kommt etwas Regen dazu. Maximal bis 24 Grad.
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0: Ja, ich weiß doch, das Leben ist hart und du kannst einfach nicht mehr. Aber hey, Kopf hoch, das wird schon. ERF Jesses hier. Ja, das hat ungefähr den gleichen Vibe von Mensch, ärgere dich doch nicht, oder? Kennt ihr. Aber manchmal, da hilft's tatsächlich, auch wenn's so ein bisschen salopp dahergesagt ist, den Kopf nach oben und den Blick nach vorne zu richten. Weg von all dem, was einen runterzieht und hin auf das, was einen aufbaut. Ja, und vielleicht muss dann nach dem Kopf hoch auch nicht Schluss sein, sondern ein Doppelpunkt gesetzt werden. Genauso machen das We Are Messengers in Keep Your Head Up, also nimm den Kopf hoch. Und sie sagen, nimm den Kopf hoch, aber sie hören da nicht auf. Sie sagen nämlich auch, Kopf hoch und Herz auf. Ja, wenn der Kopf gerade nicht mehr kann, dann lass doch das Herz übernehmen und vielleicht muss da was Neues rein. Das klingt spannend, oder? Also hören wir genauer hin. Hier kommen für euch die Highlights des Textes von Keep Your Head Up bei ERF Yes.
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2: Wenn du einsam bist und dein Herz so weh tut, dass du es kaum aushalten kannst. Wenn ein Freund das eine ist, was du einfach nicht finden kannst. Wenn dein Feuer erloschen ist, dann gib jetzt nicht auf. Ich verspreche dir, es wird sich nicht für immer so anfühlen. Freude wird aufsteigen und die Trauer wird schwinden. Halte deinen Kopf oben und dein Herz weit offen. Gib nicht auf, mach weiter. Ich weiß, es ist schwer, mitten durch die Nacht zu laufen, aber Jesus wartet am Ziel auf dich. Deshalb Kopf hoch. We are messengers. Keep your head up.
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1: Der Himmel ist uns umsonst gegeben und geschenkt. Martin Luther.

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1: In einer Geschichte voller Intrigen und Brüche. Die Familiengeschichte von Jakob aus der Bibel. Sein Vater bevorzugt einen Sohn über den anderen, seine Mutter manipuliert ihren Ehemann, Jakob lügt seinem Vater ins Gesicht, sein Bruder Esau hasst ihn. Von einem harmonischen Familienleben kann hier nicht die Rede sein. Und trotzdem gilt das Versprechen weiter, das Gott dieser Familie durch ihren Vorfahren Abraham gegeben hatte. Ihr werdet das Land in Besitz nehmen, in dem du jetzt noch ein Fremder bist. Du siehst, Gott arbeitet trotz krummer Linien. Das ist keine Entschuldigung für Fehlverhalten, aber ein Trost. Keine Geschichte ist für Gott zu kaputt, um sie zu gebrauchen.
0: Der Spruch des Tages steht in der Bibel. Bibellesen auf bibleserver.com.

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1: Im Studio Gisa Weber. Der Medizinnobelpreis geht an zwei Deutsche. Peter Hegemann und Georg Nagel bekommen ihn zusammen mit dem US-Forscher Karl Deisseroth. Ihre Forschung hilft laut Jury, eins der größten Rätsel der Menschheit zu lösen, nämlich wie unser unglaubliches Gehirn funktioniert. BND-Chef Jäger sieht in Russland die größte Gefahr für Deutschland. Deutschland sei inzwischen Ziel eines russischen Schattenkriegs, etwa durch Spionage und Anschläge, so Jäger bei einer Befragung im Bundestag. Einen großen russischen Angriff auf NATO-Gebiet sieht der BND aktuell nicht. Kanzler Merz fordert seine Regierung zur Geschlossenheit auf und dazu, bis zum Jahresende notwendige Entscheidungen zu treffen. Gemeint sind vor allem die Reformen der Sozialsysteme und bei der Rente. Er sagte im Ersten, ganz Europa hänge von der Stabilität in Deutschland ab. In Dänemark haben Hacker fast die Daten des ganzen Landes erbeutet. Sie haben das Melderegister gehackt und damit unter anderem Namen, Adressen und Sozialversicherungsnummern erbeutet. Und zwar von 8,8 Millionen Menschen. Deutlich mehr als in Dänemark wohnen, weil auch die Daten von Verstorbenen dort drin stehen.
0: Die Nachrichten wurden bereitgestellt von Regiocast. Und jetzt das Wetter bei ERF Yes.
1: Sonnig bis wolkig ist es heute Mittag und meistens bleibt es trocken. Nur in den Alpen sind mehr Wolken unterwegs und im Norden kann es an der Küste ab und zu auch mal ein paar Tropfen geben. Dazu liegen die Höchstwerte zwischen 17 und 23 Grad. Morgen bleibt es oft freundlich, aber im Norden gibt es mehr Wolken und etwas Regen, maximal bis 24 Grad.
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0: Es ist der 5. Oktober und das ist, wie wir alle wissen, der internationale Nudeltag. Und wir wissen ja alle,
1: man kann Nudeln machen warm, man kann Nudeln machen kalt.
0: Genau, aber wie schmecken sie denn jetzt am besten, die Nudeln? Also sagen wir es, wie es ist. Ich bin der Richtige, um diese Frage zu stellen, denn ich habe heute Nudeln zum Mittag dabei. Übrigens ganz lecker. Bratnudeln mit Brokkoli, Karotten, Frühlingszwiebeln und Tofu. Alles in so einer Soja-Orangensoße. Ich glaube, das wird richtig lecker. Bei Lisa dagegen gibt es vor allem selbstgemachte Nudeln. Das habe ich bei meinem Mittagessen jetzt nicht gemacht. Hat den Hintergrund, ihre Tochter hat Zöliakie, also muss alles immer frisch und selbstgemacht und natürlich glutenfrei sein. Einfacher macht es sich Christian. Bei ihm gibt es die Nudeln mit Tomatensoße und Reibekäse. Und Michael aus Frankfurt, da muss ich als Schwabe sagen, tut mir das Herz ein bisschen weh, der dehnt den Begriff der Nudeln. Er liebt nämlich Cashspätzle mit Röstzwiebeln. Mein schwäbisches Herz sagt auf jeden Fall, das sind gar keine Nudeln. So, dann haben wir noch Bensche. Er ist ganz exotisch unterwegs. Bei ihm kommen Ketchup, Mayo, Käsewürfel, Schinkenwürfel und rote Zwiebeln rein. So hat seine Mutter immer für ihn gemacht. Naja, und wenn ich noch einen Tipp abgeben darf, dann nehmt euch mal eine Aubergine, halbiert die und dann kommt Öl auf die Schnittkante ab in den Ofen. Und wenn ihr dann so ein Messer reinsteckt und das keinen Widerstand mehr hat, dann nehmt ihr die aus dem Ofen und püriert das Fruchtfleisch mit einer Gemüsebrühe. Dann vorgekochte Nudeln da drin vermengen und mit Tomaten, Petersilie und Parmesan vermischen. Burrata drauf und dann habt ihr ein Nudelgericht, was so richtig Eindruck schindet.

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0: Wir sind nur einmal hier. Und die schönste Zeit ist die, die wir mit anderen teilen. BAC singt hier von echter Gemeinschaft, von Quality Time. Und ich finde, das klingt so einfach. Und trotzdem habe ich heute wieder meine Zeit mit Stress, Terminen und meinem Smartphone verbracht. Die Bibel kennt diese Spannung. Im Psalm 90 steht, mach uns bewusst, wie kurz das Leben ist, damit wir unsere Tage weise nutzen. Weise nutzen heißt entscheiden, was wirklich wichtig ist. Und ich glaube, das ist die Zeit, die wir anderen schenken. Denn davon profitieren beide. Das gilt für die Menschen um dich herum, genauso wie für die Beziehung mit Gott. Und manchmal reicht da schon ein Anruf, ein Kaffee oder 5 Minuten Stille. Wie sieht's aus? Gibt es jemanden, dem du heute noch ein bisschen Zeit schenken willst?
1: Lass mal bleiben.

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1: Ist für mich jetzt nichts anderes als ein wahres Wunder und eine Lebensrettung nach, Achtung, festhalten, 15 Tagen. Boah, Freunde, schnallt euch an, das gibt eine Gänsehaut, die sich gewaschen hat. Anfang Juli, da brechen Fischer Erasto Crisanto Valdez und sein Vater in Mexiko auf. In einer Unterwasserhöhle wollen sie mit Harpunen auf die Jagd nach Fischen gehen. Und Valdez, der entdeckt auch relativ schnell einen großen Fisch und nix wie hinterher. Doch im dunklen Höhlensystem verliert er die Orientierung und der Sauerstoff wird immer knapper. Und sein Vater, der hat seinen Sohn längst in Schlamm, Dunkelheit und Wassermengen aus den Augen verloren. Er taucht also auf, aber sein Sohn kommt nicht hinterher. So berichtet das der Spiegel. Hilfstaucher kommen dazu, aber die Suche bleibt vergeblich und zwar für ganze 2 Wochen. Doch immerhin der Körper soll geborgen werden und so tauchen Profitaucher weiter täglich hinunter und entdecken Valdez wieder und zwar lebend. In der Höhle, da gab es einen trockenen Hohlraum mit einer Luftblase und genau da hat sich Valdez 2 Wochen lang aufgehalten, ausgeharrt und die Taucher bringen ihn an die Oberfläche. Im Krankenhaus erholt sich der 31-Jährige sogar wieder komplett und das ist doch einfach nur kompletter Wahnsinn. Oder was für eine Story. Für mich ist das auf jeden Fall eine gute Nachricht.

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1: Im Studio Eva-Maria Wölfel. Der Medizinnobelpreis geht an zwei Deutsche. Peter Hegemann und Georg Nagel bekommen ihn zusammen mit dem US-Forscher Karl Deisebroth. Ihre Forschung hilft laut Jury, eins der größten Rätsel der Menschheit zu lösen, nämlich wie unser unglaubliches Gehirn funktioniert. BND-Chef Jäger sieht in Russland die größte Gefahr für Deutschland. Deutschland sei inzwischen Ziel eines russischen Schattenkriegs, etwa durch Spionage und Anschläge. Einen großen russischen Angriff auf NATO-Gebiet sieht der BND aktuell nicht. Die E-Auto-Prämie kommt offenbar richtig gut an. Laut Umweltminister Schneider haben seit Mai schon rund 100.000 Anträge grünes Licht bekommen. Die Hälfte davon kommt von Menschen, die ein Haushaltseinkommen von höchstens 45.000 Euro haben, so Schneider in der Bild. Dänemark meldet einen riesen Datenklau. Hacker haben bei einem Angriff auf das dänische Melderegister Namen, Adressen und Sozialversicherungsnummern von 8,8 Millionen Menschen erbeutet. Deutlich mehr als überhaupt in Dänemark wohnen. Dort sind auch schon verstorbene Menschen registriert.
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2: Sonnig bis wolkig ist es heute Mittag und meistens bleibt es trocken. Nur in den Alpen sind mehr Wolken unterwegs und im Norden kann es an der Küste ab und zu auch mal ein paar Tropfen geben. Dazu liegen die Höchstwerte zwischen 17 und 23 Grad. Morgen bleibt es oft freundlich, aber im Norden gibt es mehr Wolken und etwas Regen, maximal bis 24 Grad.

Mit ERF Yes durch den Montag und Freunde, am kommenden Wochenende ist es endlich soweit, die Bundesliga ist endlich zurück. 3 Wochen Länderspielpause, oh, ich würde sagen, es reicht. Ich will meinen Verein wieder anfeuern. Tja, aber diese Länderspielpause...

Pause, die hat auch was Gutes gehabt. Ich rede nicht von der deutschen Nationalmannschaft. Ich fand das teilweise echt brotlose Kunst. Ich finde, es kam eine richtig interessante Idee, und zwar aus Kroatien. Die haben am Samstag gegen England gespielt und eigentlich hätte das Stadion leer sein müssen. Kroatische Fans, die hatten sich wirklich daneben benommen und nach rassistischen Äußerungen waren Fans beim Spiel verboten. Ich finde, richtig so. Aber das Stadion war trotzdem sehr gut besucht, denn Kroatien hat sich das Regelwerk nochmal ganz genau angeschaut. Tickets durften keine verkauft werden, aber kostenlose Sitzplätze an Kinder, die durften vergeben werden. Ja, und deshalb hat der Verband tausenden Kindern und Jugendlichen den Stadionbesuch geschenkt. Strafe muss sein, aber Gutes eben auch. Das Ergebnis von 0-7, das lassen wir jetzt mal außer Acht. Aber ich finde, das wäre doch eine richtig coole Idee im Allgemeinen. Also, wenn sich die Erwachsenen daneben benehmen, dann schenken die Vereine oder Verbände den Kindern einfach ein Erlebnis. Ich fände das cool. Also, UEFA, FIFA, DFB. Wie sieht's aus? Würde sich sowas im Strafenkatalog nicht aufnehmen lassen? Ich finde, die Idee aus Kroatien zeigt, da gibt's echt Potenziale für gute Nachrichten.

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1: Ich dachte, ich könnte dir niemals genügen. Aber ich kann meine Augen auf dich richten und erkennen, dass du alles im Griff hast. Ich werde immer wieder Fehler machen, straucheln und fallen. Aber wenn ich mich dann wieder allein in der Dunkelheit wiederfinde, weiß ich, dass du das Licht wieder anstellen wirst. Stephen Stanley, Whatever It Takes.
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0: einen schönen guten Tag zum Album der Woche hier bei ERF Yes. Und dieses Album trägt diese Woche den Titel Here I Am. Es kommt von Franny Cash und viele von euch, die kennen sie wahrscheinlich noch als Frontsängerin von We The Kingdom. Durchs Album der Woche führen euch Dave.
1: Moin.
0: Und meine Wenigkeit Steffen. Ja, jetzt ist das ja schon ein ganzes Weilchen her mit Franny Cash bei We The Kingdom, oder Dave?
1: Ja, doch, ich musste auch nochmal nachzählen. 3 Jahre sogar schon.
0: Wow.
1: Krass, wie die Zeit läuft. Ja, es war im September 2023, da kündigt Franny an, sich aus der Band zurückzuziehen. Mhm. Die noch geplanten Auftritte spielt sie bis zum Jahresende mit, danach nimmt sie sich aber dann Zeit und findet schließlich so zurück zur Musik, dann eben unter eigenem Namen.
0: Ja, jetzt ist vor wenigen Wochen auch ihr Solo-Debüt erschienen. 13 Songs sind drauf, rund 40 Minuten kann man sich damit unterhalten lassen. Mhm. Worauf können wir uns denn freuen?
1: Also das Album klingt laut dem US-Sender K-Love nach Pop-Rock mit so einem Schuss Soul. Das war durchaus zu erwarten. Mhm. Ne? Also weil ihre ersten Singles, die wir auch seit letztem Jahr hier auf der Playlist haben, die gehen auch so in die Richtung und auch von meinem ersten Höreindruck war das so. Außerdem erzählt Franny in ihrem Debütalbum noch persönlicher von ihrem ganz eigenen Weg.
0: Okay, wir starten gleich mal rein mit Honest to God, also ehrlich zu Gott, dem 7. Track vom Album. Warum hast du den jetzt ausgewählt?
1: Also ich mag den einmal musikalisch sehr gerne, werdet ihr gleich hören, aber auch inhaltlich. Der Song beginnt mit so einem Gefühl, das wir, glaube ich, alle kennen. Ja, man hält sich zurück, legt das Herz mal beiseite und lächelt einfach. Ne? Still lächeln und winken, obwohl es in uns drin ganz anders aussieht. Und dann kommt der Punkt, an dem die Maske nicht mehr hilft. Franny, die fragt, kann ich mich wirklich auf dich verlassen? Kann ich alles sagen, ohne dass du dich abwendest? Der Song, der klingt für mich wie so ein ehrliches Gebet. Nicht aus einer Position, in der schon irgendwie alles ganz klar ist. Nee. Mhm. Franny singt von einer langen Nacht, einem harten Kampf und davon, dass sie nicht länger für alle anderen funktionieren muss. Im zweiten Teil öffnet sich dann so ein Fenster. Sie darf loslassen, sie darf atmen und sie muss nicht allein sein.
0: Das ist doch mal ein richtig starker Auftakt für Here I Am. Nicht perfekt sortiert, sondern ehrlich ausgesprochen. Wir hören also Franny Cash mit Honest to God von unserem Album der Woche hier bei ERF Yes.

0: 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Franny Cash, Honest to God, ein Song von unserem Album der Woche Here I Am. 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
1: Im Studio Eva-Maria Wölfel. Riesenehre für zwei deutsche Forscher. Peter Hegemann und Georg Nagel werden mit dem Medizinnobelpreis ausgezeichnet, zusammen mit dem US-Forscher Karl Deisseroth. Ihre Forschung hilft, viel besser zu verstehen, wie unser Hirn funktioniert und soll es möglich machen, verschiedene Krankheiten zu heilen, von Parkinson bis Blindheit. Deutschland ist laut Bundesnachrichtendienst stärker denn je im Visier Russlands. Moskaus Ziel sei es, Europas politische Unterstützung für die Ukraine zu brechen, so Geheimdienstchef Jäger im Bundestag. Er spricht von einem Schattenkrieg, den Russland gegen uns führt. Die E-Auto-Prämie hat die Erwartungen von Umweltminister Schneider weit übertroffen. Seit Mai haben schon über 100.000 Antragsteller Geld bekommen. Schneider sagte der Bild-Zeitung, jedes zusätzliche Elektroauto mache Deutschland unabhängiger von teuren Ölimporten und internationalen Konflikten. Emden wird neuer Marinestützpunkt. Das hat Verteidigungsminister Pistorius mitgeteilt. In dem Nordseehafen sollen in Zukunft unter anderem Fregatten und Minensucher stationiert werden. Auch Bremerhaven war im Gespräch.
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2: Sonnig bis wolkig ist es heute Mittag und meistens bleibt es trocken. Nur in den Alpen sind mehr Wolken unterwegs und im Norden kann es an der Küste ab und zu auch mal ein paar Tropfen geben. Dazu liegen die Höchstwerte zwischen 17 und 23 Grad. Morgen bleibt es oft freundlich, aber im Norden gibt es mehr Wolken und etwas Regen, maximal bis 24 Grad.

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1: In einer Geschichte voller Intrigen und Brüche. Die Familiengeschichte von Jakob aus der Bibel. Sein Vater bevorzugt einen Sohn über den anderen, seine Mutter manipuliert ihren Ehemann, Jakob lügt seinem Vater ins Gesicht, sein Bruder Esau hasst ihn. Von einem harmonischen Familienleben kann hier nicht die Rede sein. Und trotzdem gilt das Versprechen weiter, das Gott dieser Familie durch ihren Vorfahren Abraham gegeben hatte. Ihr werdet das Land in Besitz nehmen, in dem du jetzt noch ein Fremder bist. Du siehst, Gott arbeitet trotz krummer Linien. Das ist keine Entschuldigung für Fehlverhalten, aber ein Trost. Keine Geschichte ist für Gott zu kaputt, um sie zu gebrauchen.
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1: Wer mit sich schlecht umgeht, wem kann der gut sein? Denk also daran, gönne dich dir selbst. Ich sage nicht, tu das immer. Ich sage nicht, tu das oft. Aber ich sage, tu es immer wieder einmal. Sei, wie für alle anderen, auch für dich selbst da. Bernard von Clairvaux.

0: Es ist der 5. Oktober und das ist, wie wir alle wissen, der internationale Nudeltag. Und wir wissen ja alle,
1: man kann Nudeln machen warm, man kann Nudeln machen kalt.
0: Genau, aber wie schmecken sie denn jetzt am besten, die Nudeln? Also sagen wir es, wie es ist. Ich bin der Richtige, um diese Frage zu stellen, denn ich habe heute Nudeln zum Mittag dabei. Übrigens ganz lecker. Bratnudeln mit Brokkoli, Karotten, Frühlingszwiebeln und Tofu. Alles in so einer Soja-Orangensoße. Ich glaube, das wird richtig lecker. Bei Lisa dagegen gibt's vor allem selbstgemachte Nudeln. Das habe ich bei meinem Mittagessen jetzt nicht gemacht. Hat den Hintergrund, ihre Tochter hat Zöliakie, also muss alles immer frisch und selbstgemacht und natürlich glutenfrei sein. Einfacher macht es sich Christian. Bei ihm gibt's die Nudeln mit Tomatensoße und Reibekäse. Und Michael aus Frankfurt, der, ja, da muss ich als Schwabe sagen, tut mir das Herz ein bisschen weh, der dehnt den Begriff der Nudeln. Er liebt nämlich Cashspätzle mit Röstzwiebeln. Mein schwäbisches Herz sagt auf jeden Fall, das sind gar keine Nudeln. So, dann haben wir noch Benche. Er ist ganz exotisch unterwegs. Bei ihm kommen Ketchup, Mayo, Käsewürfel, Schinkenwürfel und rote Zwiebeln rein. So hat seine Mutter immer für ihn gemacht. Naja, und wenn ich noch einen Tipp abgeben darf, dann nehmt euch mal eine Aubergine, halbiert die und dann kommt Öl auf die Schnittkante ab in den Ofen. Und wenn ihr dann so ein Messer reinsteckt und das keinen Widerstand mehr hat, dann nehmt ihr die aus dem Ofen und püriert das Fruchtfleisch mit einer Gemüsebrühe. Dann vorgekochte Nudeln da drin vermengen und mit Tomaten, Petersilie und Parmesan vermischen. Burrata drauf und dann habt ihr ein Nudelgericht, was so richtig Eindruck schindet.

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1: Im Studio Eva-Maria Wölfel. Zwei Deutsche werden dieses Jahr mit dem Medizin-Nobelpreis ausgezeichnet. Peter Hegemann und Georg Nagel teilen sich den Preis mit dem US-Forscher Karl Deisseroth. Sie haben laut Jury den Grundstein für eine neue Ära in der Neurowissenschaft gelegt, um das Gehirn besser zu verstehen und Krankheiten zu heilen. BND-Chef Jäger sieht in Russland die größte Gefahr für Deutschland. Deutschland sei inzwischen Ziel eines russischen Schattenkriegs, etwa durch Spionage und Anschläge, so Jäger im Bundestag. Einen großen russischen Angriff auf NATO-Gebiet sieht der BND aktuell nicht. In Dänemark haben Hacker das Melderegister geknackt. Betroffen sind die Daten von 8,8 Millionen Menschen, darunter Namen, Adressen und Sozialversicherungsnummern. Auch die Daten Verstorbener sind dort gespeichert. Umweltminister Schneider bringt höhere Wasserpreise für Rechenzentren ins Spiel. Er begründet das mit Wasserknappheit, die auch in Deutschland häufiger würde. Es könnte nicht sein, dass die Grundbedürfnisse der Bürger mit Großverbrauchern wie Rechenzentren konkurrieren müssten.
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2: Sonnig bis wolkig ist es heute Mittag und meistens bleibt es trocken. Nur in den Alpen sind mehr Wolken unterwegs und im Norden kann es an der Küste ab und zu auch mal ein paar Tropfen geben. Dazu liegen die Höchstwerte zwischen 17 und 23 Grad. Morgen bleibt es oft freundlich, aber im Norden gibt es mehr Wolken und etwas Regen, maximal bis 24 Grad.

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0: Ja, ich weiß doch, das Leben ist hart und du kannst einfach nicht mehr. Aber hey, Kopf hoch, das wird schon. ERF jetzt ist hier. Ja, das hat ungefähr den gleichen Vibe von Mensch, ärger dich doch nicht, oder? Kennt ihr. Aber manchmal, da hilft's tatsächlich, auch wenn es so ein bisschen salopp dahergesagt ist, den Kopf nach oben und den Blick nach vorne zu richten. Weg von all dem, was einen runterzieht und hin auf das, was einen aufbaut. Ja, und vielleicht muss dann nach dem Kopf hoch auch nicht Schluss sein, sondern ein Doppelpunkt gesetzt werden. Genauso machen das We Are Messengers in Keep Your Head Up, also nimm den Kopf hoch. Und sie sagen, nimm den Kopf hoch, aber sie hören da nicht auf. Sie sagen nämlich auch, Kopf hoch und Herz auf. Ja, wenn der Kopf gerade nicht mehr kann, dann lass doch das Herz übernehmen und vielleicht muss da was Neues rein. Das klingt spannend, oder? Also hören wir genauer hin. Hier kommen für euch die Highlights des Textes von Keep Your Head Up bei ERF Yes.
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2: Wenn du einsam bist und dein Herz so weh tut, dass du es kaum aushalten kannst. Wenn ein Freund das eine ist, was du einfach nicht finden kannst. Wenn dein Feuer erloschen ist, dann gib jetzt nicht auf. Ich verspreche dir, es wird sich nicht für immer so anfühlen. Freude wird aufsteigen und die Trauer wird schwinden. Halte deinen Kopf oben und dein Herz weit offen. Gib nicht auf, mach weiter. Ich weiß, es ist schwer, mitten durch die Nacht zu laufen, aber Jesus wartet am Ziel auf dich. Deshalb Kopf hoch. We are messengers. Keep your head up.
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1: Manche nennen es die bessere Hälfte. Den Menschen, bei dem man regelrecht aufleuchtet, sobald er den Raum betritt. Andy Grammer und Max singen genau davon. Alles war kaputt, sagen sie. Aber mit dir bin ich ganz. Das Beste an mir, das bist du. Und weißt du was? Genauso schaut Gott auch auf dich. Im Buch Zephania steht, der Herr, dein Gott, hat Freude an dir, denn er liebt dich. Er jubelt laut, wenn er dich sieht. Gott jubelt über dich. Du bist sein unendlich geliebtes Kind. Aber Gottes Jubeln über dich ist keine Einbahnstraße. Er wünscht sich nichts sehnlicher, als mit dir in Kontakt zu sein. Hast du heute schon mit ihm gesprochen? Du brauchst keine besonderen Worte dafür. Er hört dich, so wie du bist.

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1: Ist für mich jetzt nichts anderes als ein wahres Wunder und eine Lebensrettung nach, Achtung, festhalten, 15 Tagen. Boah, Freunde, schnallt euch an, das gibt eine Gänsehaut, die sich gewaschen hat. Anfang Juli, da brechen Fischer Erasto Crisanto Valdez und sein Vater in Mexiko auf. In einer Unterwasserhöhle wollen sie mit Harpunen auf die Jagd nach Fischen gehen. Und Valdez, der entdeckt auch relativ schnell einen großen Fisch und nix wie hinterher. Doch im dunklen Höhlensystem verliert er die Orientierung und der Sauerstoff wird immer knapper. Und sein Vater, der hat seinen Sohn längst in Schlamm, Dunkelheit und Wassermengen aus den Augen verloren. Er taucht also auf, aber sein Sohn kommt nicht hinterher. So berichtet das der Spiegel. Hilfstaucher kommen dazu, aber die Suche bleibt vergeblich und zwar für ganze 2 Wochen. Doch immerhin der Körper soll geborgen werden und so tauchen Profitaucher weiter täglich hinunter und entdecken Valdez wieder und zwar lebend. In der Höhle, da gab es einen trockenen Hohlraum mit einer Luftblase und genau da hat sich Valdez 2 Wochen lang aufgehalten, ausgeharrt und die Taucher bringen ihn an die Oberfläche. Im Krankenhaus erholt sich der 31-Jährige sogar wieder komplett und das ist doch einfach nur kompletter Wahnsinn. Oder was für eine Story. Für mich ist das auf jeden Fall eine gute Nachricht.

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1: Im Studio Eva-Maria Wölfel. Der Medizin-Nobelpreis geht an zwei Deutsche. Peter Hegemann und Georg Nagel bekommen ihn zusammen mit dem US-Forscher Karl Deisseroth. Ihre Forschung hilft laut Jury, eins der größten Rätsel der Menschheit zu lösen, nämlich wie unser unglaubliches Gehirn funktioniert. Die Spritpreise steigen wieder und lassen die Entlastung durch den Tankrabatt schmelzen. Laut ADAC kostete der Liter Super E10 gestern gut 2,13 Euro. Gerade mal 10 Cent weniger als vor dem Tankrabatt. Der senkt die Steuern auf Benzin und Diesel ja um 17 Cent. BND-Chef Jäger sieht in Russland die größte Gefahr für Deutschland. Deutschland sei inzwischen Ziel eines russischen Schattenkriegs, etwa durch Spionage und Anschläge, so Jäger im Bundestag. Einen großen russischen Angriff auf NATO-Gebiet sieht der BND aktuell nicht. Justizministerin Hubich will Opfer häuslicher Gewalt dabei unterstützen, leichter aus gemeinsamen Mietverträgen mit Schlägern rauszukommen. Ein entsprechender Gesetzentwurf liegt den Funke-Zeitungen vor. Künftig sollen Täter etwa für weitere Mietkosten und Schäden aufkommen.
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1: Sonnig ist es gerade in vielen Ecken, dazu meist trocken, nur im Norden hängen ab und zu dichtere Wolken und an den Küsten können auch mal ein paar Tropfen dabei sein. An den Alpen eher viele Wolken, aber ebenfalls trocken. Dazu werden es heute maximal 17 bis 23 Grad. Morgen bleibt es oft freundlich, im Norden eher grau mit etwas Regen, an den Alpen später auch mal ein Schauer oder ein Gewitter und maximal bis 24 Grad.

0: Einen schönen guten Tag zum Album der Woche hier bei ERF Yes. Und dieses Album trägt diese Woche den Titel Here I Am. Es kommt von Franny Cash und viele von euch, die kennen sie wahrscheinlich noch als Frontsängerin von We The Kingdom. Durchs Album der Woche führen euch Dave.
1: Moin.
0: Und meine Wenigkeit Steffen. Ja, jetzt ist das ja schon ein ganzes Weilchen her mit Franny Cash bei We The Kingdom, oder Dave?
1: Ja, doch, ich musste auch nochmal nachzählen. 3 Jahre sogar schon.
0: Wow.
1: Krass, wie die Zeit läuft. Ja, es war im September 2023, da kündigt Franny an, sich aus der Band zurückzuziehen. Mhm. Die noch geplanten Auftritte spielt sie bis zum Jahresende mit, danach nimmt sie sich aber dann Zeit und findet schließlich so zurück zur Musik, dann eben unter eigenem Namen.
0: Ja, jetzt ist vor wenigen Wochen auch ihr Solo-Debüt erschienen. 13 Songs sind drauf, rund 40 Minuten kann man sich damit unterhalten lassen. Mhm. Worauf können wir uns denn freuen?
1: Also das Album klingt laut dem US-Sender K-Love nach Pop-Rock mit so einem Schuss Soul. Das war durchaus zu erwarten, ne? Also weil ihre ersten Singles, die wir auch seit letztem Jahr hier auf der Playlist haben, die gehen auch so in die Richtung und auch von meinem ersten Höreindruck war das so. Außerdem erzählt Franny in ihrem Debütalbum noch persönlicher von ihrem ganz eigenen Weg.
0: Okay, wir starten gleich mal rein mit Honest to God, also ehrlich zu Gott, dem 7. Track vom Album. Warum hast du den jetzt ausgewählt?
1: Also ich mag den einmal musikalisch sehr gerne, werdet ihr gleich hören, aber auch inhaltlich. Der Song beginnt mit so einem Gefühl, das wir, glaube ich, alle kennen. Ja, man hält sich zurück, legt das Herz mal beiseite und lächelt einfach. Ne? Still lächeln und winken, obwohl es in uns drin ganz anders aussieht. Und dann kommt der Punkt, an dem die Maske nicht mehr hilft. Franny, die fragt, kann ich mich wirklich auf dich verlassen? Kann ich alles sagen, ohne dass du dich abwendest? Der Song, der klingt für mich wie so ein ehrliches Gebet. Nicht aus einer Position, in der schon irgendwie alles ganz klar ist. Nee. Franny singt von einer langen Nacht, einem harten Kampf und davon, dass sie nicht länger für alle anderen funktionieren muss. Im zweiten Teil öffnet sich dann so ein Fenster. Sie darf loslassen, sie darf atmen und sie muss nicht allein sein.
0: Das ist doch mal ein richtig starker Auftakt für Here I Am. Nicht perfekt sortiert, sondern ehrlich ausgesprochen. Wir hören also Franny Cash mit Honest to God von unserem Album der Woche hier bei ERF Yes.

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1: Schau nicht mehr in den Rückspiegel, denn vor uns liegt eine freie Straße. Wir haben schon zu viele Tage in der Einöde verschwendet, statt im Licht zu leben. Dann sind wir halt ein paar Mal falsch abgebogen. Diese Lektion müssen wir alle lernen. Das sind Erfahrungen, die wir mitnehmen. Wir alle teilen diese Geschichte miteinander, denn jeder hat das schon erlebt. Diesen Weg müssen wir nicht alleine bestreiten. Jeder trägt einen zerbrochenen Heiligenschein. Aber wir sind auf dem Weg nach Hause. Wenn du mitkommen willst, dann sag's einfach. Du bist eingeladen zu einem großen Fest. Der ganze Himmel wartet schon auf dich. Apollo LTD. Say so.
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Mit ERF Yes durch den Montag und Freunde, am kommenden Wochenende ist es endlich soweit, die Bundesliga ist endlich zurück. 3 Wochen Länderspielpause, oh, ich würde sagen, es reicht. Ich will meinen Verein wieder anfeuern. Tja, aber diese Länderspielpause, die hat auch was Gutes gehabt. Ich rede nicht von der deutschen Nationalmannschaft, ich fand das teilweise echt brotlose Kunst. Ich finde, es kam eine richtig interessante Idee, und zwar aus Kroatien. Die haben am Samstag gegen England gespielt und eigentlich hätte das Stadion leer sein müssen. Kroatische Fans, die hatten sich wirklich daneben benommen und nach rassistischen Äußerungen waren Fans beim Spiel verboten. Ich finde, richtig so. Aber das Stadion war trotzdem sehr gut besucht, denn Kroatien hat sich das Regelwerk nochmal ganz genau angeschaut. Tickets durften keine verkauft werden, aber kostenlose Sitzplätze an Kinder, die durften vergeben werden. Ja, und deshalb hat der Verband tausenden Kindern und Jugendlichen den Stadionbesuch geschenkt. Strafe muss sein, aber Gutes eben auch. Das Ergebnis von 0-7, das lassen wir jetzt mal außer Acht. Aber ich finde, das wäre doch eine richtig coole Idee im Allgemeinen. Also, wenn sich die Erwachsenen daneben benehmen, dann schenken die Vereine oder Verbände den Kindern einfach ein Erlebnis. Ich fände das cool. Also, UEFA, FIFA, DFB. Wie sieht's aus? Würde sich sowas im Strafenkatalog nicht aufnehmen lassen? Ich finde, die Idee aus Kroatien zeigt, da gibt's echt Potenziale für gute Nachrichten.

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1: Im Studio Eva-Maria Wölfel. Riesenehre für zwei deutsche Forscher. Peter Hegemann und Georg Nagel werden mit dem Medizinnobelpreis ausgezeichnet, zusammen mit dem US-Forscher Karl Deisseroth. Ihre Forschung hilft, viel besser zu verstehen, wie unser Hirn funktioniert und soll es möglich machen, verschiedene Krankheiten zu heilen, von Parkinson bis Blindheit. 5 Tage nach dem Start des Tankrabatts klettern die Spritpreise schon wieder Richtung Ausgangsniveau. Der ADAC findet das schwer nachvollziehbar. Denn Ölpreis und Euro-Dollar-Kurs haben sich demnach zuletzt kaum verändert. Deutschland ist laut Bundesnachrichtendienst stärker denn je im Visier Russlands. Moskaus Ziel sei es, Europas politische Unterstützung für die Ukraine zu brechen, so Geheimdienstchef Jäger im Bundestag. Er spricht von einem Schattenkrieg, den Russland gegen uns führt. In Dänemark haben Hacker das Melderegister geknackt. Betroffen sind die Daten von 8,8 Millionen Menschen. Darunter Namen, Adressen und Sozialversicherungsnummern. Auch die Daten Verstorbener sind dort gespeichert.
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1: Viele Wolken gibt es heute Abend, vor allem im Norden. An den Küsten können auch mal ein paar Tropfen dabei sein. Richtung Alpen sind auch mehr Wolken unterwegs, aber meist bleibt es trocken. In der Nacht sinken die Temperaturen auf 16 bis 5 Grad. Dazu gibt es vereinzelt Nebel. Morgen bleibt es im Norden eher grau mit etwas Regen, sonst oft trocken. Maximal werden es 24 Grad.

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1: Im Studio Eva-Maria Wölfel. Zwei Deutsche werden dieses Jahr mit dem Medizin-Nobelpreis ausgezeichnet. Peter Hegemann und Georg Nagel teilen sich den Preis mit dem US-Forscher Karl Deisseroth. Sie haben laut Jury den Grundstein für eine neue Ära in der Neurowissenschaft gelegt, um das Gehirn besser zu verstehen und Krankheiten zu heilen. Die Spritpreise steigen wieder und lassen die Entlastung durch den Tankrabatt schmelzen. Laut ADAC kostete der Liter Super E10 gestern gut 2,13 Euro. Gerade mal 10 Cent weniger als vor dem Tankrabatt. Der senkt die Steuern auf Benzin und Diesel ja um 17 Cent. BND-Chef Jäger sieht in Russland die größte Gefahr für Deutschland. Deutschland sei inzwischen Ziel eines russischen Schattenkriegs, etwa durch Spionage und Anschläge, so Jäger im Bundestag. Einen großen russischen Angriff auf NATO-Gebiet sieht der BND aktuell nicht. Spaniens Regierungschef Sanchez hat vorgezogene Neuwahlen für Ende nächsten Monats angekündigt. Aktuell gibt es in Spanien eine Minderheitsregierung. Viele Reformen wurden zuletzt blockiert. Unter anderem sind letzte Maßnahmen gegen Wohnungsnot gescheitert. Das hatte in Spanien zu Massenprotesten geführt.
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1: Viele Wolken gibt es heute Abend, vor allem im Norden. An den Küsten können auch mal ein paar Tropfen dabei sein. Richtung Alpen sind auch mehr Wolken unterwegs, aber meist bleibt es trocken. In der Nacht sinken die Temperaturen auf 16 bis 5 Grad. Dazu gibt es vereinzelt Nebel. Morgen bleibt es im Norden eher grau mit etwas Regen, sonst oft trocken. Maximal werden es 24 Grad.

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1: In einer Geschichte voller Intrigen und Brüche. Die Familiengeschichte von Jakob aus der Bibel. Sein Vater bevorzugt einen Sohn über den anderen, seine Mutter manipuliert ihren Ehemann, Jakob lügt seinem Vater ins Gesicht, sein Bruder Esau hasst ihn. Von einem harmonischen Familienleben kann hier nicht die Rede sein. Und trotzdem gilt das Versprechen weiter, das Gott dieser Familie durch ihren Vorfahren Abraham gegeben hatte. Ihr werdet das Land in Besitz nehmen, in dem du jetzt noch ein Fremder bist. Du siehst, Gott arbeitet trotz krummer Linien. Das ist keine Entschuldigung für Fehlverhalten, aber ein Trost. Keine Geschichte ist für Gott zu kaputt, um sie zu gebrauchen.
0: Der Spruch des Tages steht in der Bibel. 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
1: Die größte Ehre, die wir dem allmächtigen Gott geben können, besteht darin, froh zu leben, in dem Wissen um seine Liebe. Juliana von Norwich. Das ist seine

Vater unser im Himmel, geheiligt werde dein Name, dein Reich komme, dein Wille geschehe, wie im Himmel so auf Erden. Unser tägliches Brot gib uns heute und vergib uns unsere Schuld, wie auch wir vergeben unseren Schuldigern. Und führe uns nicht in Versuchung, sondern erlöse uns von dem Bösen. Denn dein ist das Reich und die Kraft und die Herrlichkeit in Ewigkeit.

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1: Jakob ist auf der Flucht. Sein eigener Bruder will ihn umbringen. Um sich in Sicherheit zu bringen, verlässt Jakob sein Zuhause, seine Familie, sein gewohntes Umfeld und flieht. Als er sich abends erschöpft hinlegt und einschläft, begegnet ihm Gott im Traum und verspricht: Ich stehe dir bei, ich behüte dich, wo du auch hingehst, und bringe dich heil wieder in dieses Land zurück. Gott knüpft seine Nähe nicht an perfekte Umstände. Den ungestörten Vormittag ohne Termindruck, die christliche Freizeit mit 3 Predigten pro Tag, auch nicht an korrektes Verhalten. Als er Jakob im Traum begegnet, ist dieser weit weg von zu Hause, einsam und schuldig. Selbst in dieser Krise ist Gott an Jakobs Seite und ermutigt ihn.
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Was ich bin und was ich hab in einen Karton verpackt. 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